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1: Die Rechtsanwältin und italienische Politikerin Renate Holzeisen, die hat geschrieben, dass der Leiter des Nationalen Instituts für globale Gesundheit der obersten italienischen Gesundheitsbehörde in einer Pressekonferenz im Südtiroler Landtag kommentiert hat, dass die inhaltlichen, also italienischen Experten seit März 21 wussten, dass die sogenannte Covid-19-Impfung unwirksam und gefährlich ist. Und das war ja in vielen Ländern ähnlich. Und dann muss man doch zu dem Schluss kommen, dass es eine konzertierte Aktion war zur Unterdrückung von Informationen und dass bewusst und absichtlich die Gesundheit und das Leben der Bürger aufs Spiel gesetzt wurde.
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1: Die Menschen sind darauf angewiesen, über große Massenmedien sich ein Bild der Welt zu machen, weil die Welt viel zu komplex ist. Das ist also eine sehr, sehr wichtige Aufgabe. Und aus diesem Grund, übrigens genau Vorschlag bei der Justiz, ja. Die Justiz in Deutschland ist total weisungsbefugt. Das heißt, da sitzen nur Leute, die von der Politik ausgewählt werden. Wir sind bei der direkten Demokratie. Ja. Der Bürger sollte bestimmen, wer Richter wird. Und zwar, weil er zu der und der Person Vertrauen hat. Wir brauchen ein ständiges Check and Balance durch Menschen mit gesundem Hausverstand. Da dürfen auch Juristen dabei sein. Ich würde also nicht gleich alles über Bord werfen. Richtig. Weil die, die uns das erzählen, wollen möglich, dass dann jemand anders kommt. Das ist meistens Privatwirtschaft.
2: Und das ist meistens amerikanische Konzerne.
1: Ich will es nur sagen. Also ja. Ich finde, es darf ja auch spleenige Typen geben, wie ein Elon Musk. Und Leute sagen, ja, da ist im Moment so, dass du auf X mehr sagen kannst als bei den anderen. Aber wenn es alle anderen nicht mehr gäbe, glaube ich, dass man zu Elon Musk gegen würde sagen, so, das ändern wir jetzt. Und dann bist du am Arsch.
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1: Das ganz Lustige ist, glaube ich, in Estland ist jetzt gerade Bill Gates aufgeschlagen und hat sich darüber beschwert, dass es Oligarchen gibt, die sich in ausländische Politik einmischen.
2: Lustigerweise ja, während Donald Trumps Sohn in Grönland gelandet ist, Grönland zu kaufen.
1: Und den Panama-Kanal wird auch, aber gut, ich kann nur sagen, ist lustig. Aber wir haben die Sehnsucht, dass eben der Elon Musk jetzt eben besser ist. Und das ist genau wie bei der AfD. Natürlich kann man sich schwer vorstellen, dass die gerade da sind, durch welche ersetzt werden, die noch schräger sind. Die sind halt dann nur anders schräg. Und es ist nie eine gute Idee, wenn ein sehr, sehr reicher Mann eine Plattform besitzt und dort walten und schalten kann, wie er will. Vielleicht ist das im Moment alles ganz in Ordnung und wir finden das fairer als bei den anderen. Trotzdem heißt es ja, wir drücken dem die Daumen, dass er sich dran hält. Das muss er ja nicht. Er kann ja morgen was anderes machen. Deswegen, je mehr man sich da die Häme reicht, jetzt wischt er den Grünen eins aus, die übrigens Habeck immer noch auf Twitter postet. Oder Reste hat auch gesagt, Elon Musk soll weg, wir haben keinen Bock auf deinen Faschismus. Aber das postet er auf X. Ich erkenne da eine Art von Widerspruch.
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0: 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Jetzt Meldungen aus der Trigger FM Redaktion. Die angebliche Drohne am Leipziger Flughafen sorgt weiter für Irritationen. Das Magazin Tichys Einblick schreibt in einem Beitrag, dass bislang keine Beweise vorgelegt worden seien und trotzdem weitreichende Konsequenzen folgten. Genannt werden die Schließung des russischen Hauses und des letzten Generalkonsulats in Bonn. Russland habe daraufhin 3 Goethe-Institute geschlossen. Die Bundesregierung und die Sicherheitsbehörden sehen das anders. Der Chef des Bundesnachrichtendienstes, Martin Jäger, nannte die angebliche Drohne einen Beleg dafür, dass Russland einen sogenannten Schattenkrieg gegen Deutschland führt. Bundeskanzler Friedrich Merz verwies in Kiew ebenfalls auf die Drohne, um mehr Steuergeld für den Krieg zu begründen. Europa steht beim Diesel ein schwieriger Herbst und Winter bevor. Davor hat der slowakische Ministerpräsident Robert Fico vor Journalisten gewarnt, berichtet das slowakische Portal HN Online. Als Gründe nannte Fico den kriegerischen Konflikt im Iran und die nach und nach sinkenden Kapazitäten der Raffinerien. Länder, die früher Ölprodukte exportiert haben, kaufen sie inzwischen in großen Mengen ein. Fico befürchtet beim Diesel extrem schwierige, womöglich sogar katastrophale Szenarien. In Sachsen-Anhalt droht der CDU-Landtagsfraktion möglicherweise die Spaltung. Das berichtet der Zwangsgebührensender MDR. Demnach denken einige der 15 CDU-Abgeordneten darüber nach, die Fraktion zu verlassen und eine eigene parlamentarische Gruppe zu bilden. Der frühere Bildungsminister Marco Tullner sagte dem Staatssender MDR, für ihn sei das zumindest eine Option und er sei damit wohl nicht der Einzige. Bei der Wahl zum Präsidenten des Landtages hatte CDU-Fraktionschef Sven Schulze seinen Abgeordneten Enthaltung vorgegeben, obwohl Abgeordnete eigentlich nur ihrem Gewissen folgen dürfen. Schulze scheiterte mit seiner Vorgabe und so wurde der erste AfD-Politiker zum Präsident des Landtages in einem Bundesland. 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
1: Du kannst mir widersprechen, aber was ich so spannend finde beim Bitcoin, im Moment ist es noch ein bisschen sperrig, weil es ist noch nicht so gängig wie früher eine Kredit-EC-Karte, das haben wir eben heute. Aber wenn man sich mal vorstellt, also wir haben eben diese Blockchain und man schürft eben durch eine mathematische Kommunikation endliche Bitcoins. Und der entscheidende Punkt in der zweiten Ebene ist dieses digitale Geld tatsächlich anonym. Und deswegen schätze ich das sehr, weil ich möchte überhaupt nicht, dass der Staat ständig zu mir sagt, was ich mit meinem Geld mache, während ich nicht weiß, was er mit meinem Geld macht. Ja,
2: aber
1: so.
2: Und deswegen schätze ich das auch.
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1: Insofern versuchen die alle möglichst maximalen Profit zu machen. Und nur um mal ein Beispiel zu nennen, es gibt beispielsweise für einen typischen Corona-Kranken, der im Krankenhaus aufgenommen wird, gab es damals 2.766 Euro, wenn er noch eine Lungenentzündung hatte und der 4 Tage eben dort lag und dann entlassen worden ist. Wenn er 24 Stunden beatmet wurde, ja, dann könnte man ja denken, es gibt mehr. Nö, bis 24 Stunden gab es auch nur 2.766 Euro. Und wenn er dann aber 25 Stunden beatmet wurde, gab es schon 7.212 Euro. So, und wenn dann er bis 95 Stunden, also kurz vor der 4-tägigen Entlassung, beatmet wurde, 95 Stunden gab es auch nur 7.212. Aber wenn dann noch eine Stunde drangehängt wurden, gab es schon etwas über 10.316 Euro. So, das bedeutet, dass hier natürlich wirtschaftliche Anreize stattfinden. Und ich habe tatsächlich gehört, dass Krankenhauskodiererinnen und Kodierer mir gesagt haben, dass in einigen Häusern die Kodierer mit auf die Visite gehen und dass die dann einfach sagen, ob noch jemand vielleicht noch ein bisschen frische Luft brauchen könnte an der Beatmungsmaschine.

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1: Ich glaube, das ist einfach allzu menschlich. Ich glaube, Das wird man aus der Menschheit auch nie herausbekommen. Also von 1001 Nacht bis, also Bibel, wenn man die Literaturgeschichte anschaut, wir sind nun mal, unsere Kultur besteht aus Geschichten und besteht aus Narrativen. Und ich finde das nicht schlimm, dass wir so sind. Die Frage ist nur, welchen Geschichten folgen wir? Und da möchte ich das nochmal hervorheben, was du vorhin gesagt hast. Ich finde auch, wir sollten anfangen, konstruktive Geschichten zu erzählen und uns gegenseitig Mut zu machen und diese Geschichten auch einzuflechten in unseren Kanon, in unsere Kulturgeschichte. Und dann landen wir hoffentlich bei einer besseren Welt.
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0: 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Jetzt Meldungen aus der Trigger FM Redaktion. Die FPÖ kommt in Österreich erstmals in einer bundesweiten Umfrage auf mehr als 40%. Laut einer Erhebung der Lazarsfeld-Gesellschaft liegt die Partei von Herbert Kickl bei 41%. Die Kanzlerpartei ÖVP kommt auf 20%, ihre Koalitionspartner SPÖ und NEOS auf 14 und 6%. Die Grünen liegen bei 12, die Kommunisten bei 4%. Zum Vergleich, bei der Nationalratswahl 2024 hatte die FPÖ 29% geholt. Eine Koalition mit den Freiheitlichen lehnt die ÖVP von Bundeskanzler Christian Stocker aber weiterhin ab. Lidl testet in einer Filiale in England ein neues Kamerasystem mit künstlicher Intelligenz. Das berichtet die Lebensmittelzeitung. An der Decke des Markts hängen dafür Schienen und sogenannte Camera Rails, in denen Kameras und Beleuchtung stecken. Einblicke in die Technik hat das Unternehmen Schwarz Digits auf dem Kongress Retail NXT gegeben. Laut dem Bericht könnte das System Supermärkte irgendwann zu autonomen Läden machen. Den Ausweis bald einfach auf dem Handy. Darum ging es am Dienstag, dem 6. Oktober im Bundestag. Beraten wurde das neue Gesetz über digitale Identitäten. Im Mittelpunkt steht eine staatliche digitale Brieftasche namens DU. Ab Anfang 2027 soll sie zur Verfügung stehen, unter anderem für den digitalen Personalausweis, Altersnachweise, Verträge und Bankgeschäfte. Digitalminister Carsten Wildberger von der CDU hat die App bereits vorgestellt. Der Staat verspricht, dass die Nutzung freiwillig bleibt. Experten fragen allerdings, wie freiwillig das am Ende noch ist, wenn die App zum Standard und damit zur Notwendigkeit wird. 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
1: Dieses Geldsystem führt dazu, dass halt einige wenige immer reicher werden. Also wir sehen immer eine größere Konzentration von Vermögen bei einigen wenigen durch die Umverteilung von unten, von der Mitte und oben nach ganz, ganz oben. Also die Top 0,1% werden immer reicher. Und darin ist tatsächlich dieses falsch gestrickte Geldsystem schuld. Und ich möchte noch zwei Sachen ergänzen. Also man muss sich das so überlegen, jedes Mal, wenn jemand von euch hier im Publikum zur Bank geht, einen Kredit aufnimmt, dann ist es nicht so, dass der Banker dann runter in den Keller geht und das Geld rausholt. Nein, der drückt auf den Knopf und kann aus dem Nichts durch einen magischen Zaubertrick Geld kreieren. Und indem er nur 1% der Kreditsumme als richtiges Geld, also als Noten oder als Bankscheine oder als Münzgeld bei der EZB hinterlegt. Und die anderen 99% kann die Bank praktisch aus dem Nichts generieren. Und es können nicht nur die Notenbanken, sondern es können vor allem auch die Geschäftsbanken, also jede Sparkasse, jede Volksbank. Und wie du schon gesagt hast, es ist Schuldgeld. Unser komplettes System basiert auf Schulden.
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1: Ohnmacht, ohne Macht zu sein. Das heißt, mir fehlt aber dann auch die Macht für mein eigenes Leben, für mein eigenes Tun und Handeln. Und darin liegt doch aber der Kernpunkt zu sagen, ich erkenne, es bringt überhaupt nichts, mich den ganzen Tag damit zu beschäftigen, ob morgen ein dritter Weltkrieg ausbricht. Was aber sehr wohl was bringt, ist, etwas auf die Beine zu stellen, was ich immer schon mal tun wollte, was möglicherweise vielleicht sogar dazu beiträgt, Corona mit aufzuklären, oder ich mache irgendwie, keine Ahnung, Gründe, einen neuen Kindergarten und gründe eine neue Schule oder schreibe ein Konzept für ein neues Finanzsystem, ist doch egal. Auf jeden Fall, ich nehme meine Kraft nicht mehr dafür, im Außen zu kämpfen, sondern ich nehme sie, um in mir sozusagen das aus mir herauszuholen, was ich als Potenzial habe. Und ich bin davon überzeugt, wenn die Menschen das verstehen würden, würde das gesamte Kartenhaus relativ schnell zusammenbrechen.
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1: Was für Überwachungsgesetze, die in Hessen Schwarz-Rot verabschiedet haben. Und auch die CDU hat morgen einen Antrag mit IP-Adressenspeicherung und alles wieder im Bundestag. Die werden sich jetzt mit Händen und Füßen genau dagegen wehren, dass wir stärker werden, dass wir die Deutungshoheit bekommen und dass wir irgendwann gewinnen. Und da müssen wir aber stehen bleiben. Es ist wichtig, bei Gegenwind nicht umzukippen und nicht die Rolle rückwärts zu machen und sich zurückzuziehen und den Mund zu halten. Wie du sagst, machen wir den Mund auf. Und das machen immer mehr. Ich sehe es auf X, gerade mit der Schwachkopf-Sache. Ich weiß nicht,
2: wer der Schwachkopf ist.
1: Ja, ich weiß aber gar nicht, wie viele hunderttausende Leute das geretweetet haben, obwohl sie befürchtet haben, man könnte mir vielleicht die Tür eintreten morgens um 6 und da steht die Polizei vor der Tür. Sie haben den Mut. Und
3: das ist dieser Streisand-Effekt.
1: Genau, genau. Und das ist wichtig, dass wir da bleiben und uns dann nicht einschüchtern lassen.
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0: 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Der aktuelle Bundeskanzler Friedrich Merz war am Sonntag in Kiew bei Präsident Volodymyr Zelensky. Laut der Ostdeutschen Allgemeinen hat er dort 350 Millionen Euro für die Energieversorgung der Ukraine zugesagt. Die Zeitung wollte in der Regierungspressekonferenz wissen, ob Merz dabei auch Nord Stream angesprochen hat. Nach Angaben des Blatts geht der Generalbundesanwalt nach aktuellem Ermittlungsstand davon aus, dass offizielle ukrainische Stellen an der Sprengung der Pipelines beteiligt waren. Ein klares Ja oder Nein gab es vom stellvertretenden Regierungssprecher Steffen Mayer allerdings noch nicht. In Tuttlingen in Baden-Württemberg ist am Donnerstag ein Afghane bei einem Schusswechsel mit der Polizei ums Leben gekommen. Nach Angaben des Landeskriminalamts war der 27-Jährige mit einer Pistole am Rathaus gesehen worden. Als die Polizei ihn im Innenhof antraf, soll er sofort geschossen haben. Die Beamten schossen zurück, der Mann starb noch vor Ort. Polizisten und Unbeteiligte blieben nach Medienberichten unverletzt. Laut Landeskriminalamt war der Mann ein in Tuttlingen lebender Afghane und bereits polizeibekannt. Ryanair zieht sich komplett vom Flughafen Bremen zurück. Wie die Bild-Zeitung berichtet hat, startet ab April 2027 kein Flieger der Airline mehr in der Hansestadt. Damit fallen rund 400.000 Passagiere im Jahr weg, etwa jeder fünfte Fluggast. Laut dem Land Bremen sind die Verhandlungen an den Gebühren gescheitert. Ryanair habe angeblich so hohe Nachlässe verlangt, dass der Flughafen bei jedem Passagier draufgezahlt hätte. Wirtschaftssenatorin Christina Vogt sagt, man sei der Airline weit entgegengekommen. Ryanair selbst hat für Bremen bislang keine konkrete Begründung veröffentlicht, kritisiert aber seit Monaten hohe Steuern und Entgelte an deutschen Flughäfen. 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
1: Es am Ende egal war für mich, ob die Menschen aus Boshaftigkeit gehandelt haben, aus Dummheit oder Vorsatz oder was auch immer da ihre Gründe waren. Ich habe für mich einfach mitnehmen dürfen, ich muss mit der Situation erstmal umgehen. Es ist völlig unerheblich, was die anderen dahin getrieben hat. Und ich kann jetzt bei mir entscheiden, was ich damit mache. Und deswegen habe ich mir dann nicht so viele Gedanken gemacht, jetzt bei anderen irgendwas zu interpretieren und ob die Regierung jetzt gestört ist oder bösartig oder gesteuert oder wer weiß was alles. Ist gar kein Thema für mich. Ich sehe einfach nur, so wie sie es machen, passt es mir nicht. Und jetzt kann ich mir praktisch überlegen, was habe ich für Möglichkeiten. Und das ist genau der Punkt. Ich gucke schlicht bei mir, was ich tun kann, genauso wie ich auch in meiner Beziehung mit meiner Frau mir nicht die großen Gedanken machen muss, was meine Frau alles ändern könnte, sondern das durfte ich nach 27 Jahren lernen. Guck einfach mal bei dir hin. Und das ist ein ganz vernünftiger Weg, um da Dinge zu verändern.
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2: Frieden ist wirklich ein Schimpfwort geworden in Deutschland. Und das ist schwer. Also hunderttausende junge Menschen sind dort gestorben. Ja. Und wer mir jetzt kommt mit, ja, aber Putin hat den Krieg angefangen. Ja, es ist jetzt, das stimmt natürlich in, naja, für etwas banalere Geister, ist das so. Also, die sich jetzt nicht mit Vorgeschichten beschäftigen. Aber das ist doch kein Argument dafür, dass man ihn jetzt ewig weiterführt. Also, so nach dem Motto, ja, aber Putin muss ihn beenden. Nein, man muss sich hinsetzen, man muss verhandeln, man muss einen Waffenstillstand koordinieren und dann muss man sich in Friedensverhandlungen setzen. Und dann wird man sehen, was dabei rauskommt. Und nicht, aber Putin ist ja, der muss doch einfach nur weggehen. Das ist ja das, was wir immer lesen von Leuten mit 1000 Doktortiteln. Ja? Die komplette Verblödung und Kriegshetze.
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1: Ich habe es schon mal erklärt, zu meiner Zeit, ich bin ja nun etwas älter als der Rest hier, da war Stubenarrest, war eine Bestrafung. Ja, also man durfte, weil wir haben immer auf der Straße gespielt. Es gab keine Computer, es gab keine Handys, man hat auf der Straße mit Freunden gespielt. Da war Stubenarrest eine Bestrafung. Man hatte irgendwas ausgefressen und wusste, naja, jetzt habe ich Scheiße gebaut, jetzt kriege ich Stubenarrest. Aber diese Kids, die kriegen Stubenarrest auferlegt, ohne irgendetwas gemacht zu haben. Sondern nur, weil irgendein Politiker sagt, das wäre eine ansteckende Krankheit. Dürfen sich mit ihrem Freund nicht treffen, mit ihrem Verwandten nicht treffen. Das, ich sage Ihnen, das wird schwer nachhallen, diese ganzen Geschichten. Bei den ganzen Kitzeln, die 10, 12 Jahre waren, man, also ich hoffe es ja nicht, dass da eine Generation von Psychopathen heranwächst, aber jedenfalls werden die das nicht so locker verdauen.

0: 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Jetzt Meldungen aus der Trigger FM Redaktion. Der selbsternannte Deutsche Journalistenverband hat dem AfD-Politiker Ulrich Siegmund vorgeworfen, den ZDF-Spaßreporter Fabian Köster eingeschüchtert und ihm mit dem Verlust seines Arbeitsplatzes gedroht zu haben. Anlass ist ein Wortwechsel im Magdeburger Landtag, bei dem Siegmund auf die Pläne seiner Partei zur Abschaffung des Rundfunkbeitrags verwies. Erst kritische Journalisten unter Druck setzen, dann Sender abwickeln wollen. Das ist kein Medienkonzept, das ist pure Einschüchterung, erklärte DJV-Bundesvorsitzender Mika Beuster. Wir von Trigger FM unterstützen die Pläne von Ulrich Siegmund, da auch aus unserer Sicht der öffentlich-rechtliche Rundfunk nicht mehr zu reformieren ist. Mit einem neuen Grundfunk könnte zum Beispiel ein neues Kapitel des ÖRR eingeschlagen werden. CSU-Chef Markus Söder hat Bundeskanzler Friedrich Merz bei dessen Erklärung für die zusätzlichen Stimmen des AfD-Landtagspräsidenten Tobias Rausch widersprochen. Merz hatte nach der Wahl in Sachsen-Anhalt eine mögliche False-Flag-Aktion ins Spiel gebracht, bei der Abgeordnete anderer Parteien für Rausch gestimmt haben könnten, um die CDU zu diskreditieren. Die These ist auf jeden Fall steil, sagte der bayerische Ministerpräsident am Sonntagabend in der ARD-Sendung Karin Mioska. Er bezweifle, dass Parteien, die mit der AfD in einem harten politischen Konflikt stünden, deren Kandidaten wählen würden, um anderen Parteien zu schaden. Er vermute vielmehr, dass die zusätzlichen Stimmen auf interne Konflikte innerhalb der CDU zurückzuführen seien. Belegen könne er das allerdings nicht. Der frühere ukrainische Parlamentsabgeordnete Vadim Nowinski fordert die Absetzung von Präsident Volodymyr Zelensky. In einem Beitrag schreibt Nowinski, das ukrainische Parlament solle die Macht übernehmen und direkt mit Russland über ein Ende des Krieges verhandeln. Zelensky habe sein Versprechen gebrochen, Frieden zu bringen, so Nowinski. Er saß von 2012 bis 2022 im ukrainischen Parlament und hat das Land im Februar 2022 verlassen. 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
1: Es ist nicht so weit, dass wir alle, weiß ich nicht, dass das wir morgen in einer Diktatur aufwachen. Bin weit davon entfernt. Aber wir wachen in einer Demokratur auf. Das heißt, wir wachen in einem gesellschaftlichen System aus, wo wir glauben, dass wir Demokraten sind und in einem demokratischen System sind. Aber eine Minderheit ausgerechnet und nicht die Mehrheit. Eine Minderheit entscheidet, was ist demokratisch und was nicht. Das ist nicht demokratisch. Und das siehst du dann, um wieder zum Schluss zu kommen, in Deutschland in der politischen Debatte. Da werden Wahlen für gut oder schlecht erklärt. Wir haben hier als ehemaliger Politiker und Parlamentarier immer gesagt, der Wähler hat recht. Also wie mich der Wähler ins Parlament gewählt hat, habe ich gesagt, super Wähler. Wie der Wähler mir einen Ort tritt in den Hintern versetzt hat, habe ich gesagt, auch, er hat auch recht, auch wenn er nicht super war. Aber er hat immer recht. Da werden Wahlen jetzt in gute Wähler, schlechte Wähler.
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1: Es scheint ja so zu sein, dass das System, also gerade auch die deutschsprachigen Medien, die sich die ganzen letzten Jahre wirklich nicht mit Ruhm bekleckert haben, was eine objektive und neutrale Berichterstattung über Donald Trump angeht, dass die jetzt nochmal richtig am Rad drehen.
2: Naja, letztendlich haben die natürlich ein Problem. Sowohl Donald Trump, der ja auch als Milliardär gilt, als außerordentlich erfolgreicher Mann, und dann eben halt auch Elon Musk, der offiziell der reichste Mensch der Welt ist. Was inoffiziell ist, das will ich gar nicht wissen. Aber so ist es eben. Und diese beiden haben sich ja quasi, statt sich anzubiedern in diesem tiefen Staat, statt sich anzubiedern in diesem Sumpf, haben sie im Prinzip eine eigene Richtung eingeschlagen und wehren sich, und zumindest offiziell stellen sie sich da und sagen, wir setzen uns fürs Volk, für Amerika ein und eben halt gegen die Ungerechtigkeiten und die Abartigkeiten. Und ich glaube, ganz ehrlich gesagt, da ist auch was dran.
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0: erkläre hiermit diese Insel zu meinem Königreich und wir bauen einen gemütlichen Palast.
1: Das ist ein wundervolles Thema für eine Ballade.

0: So, Feierabend.
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2: Was machen die Deutschen? Wir machen es ganz genauso. Ich halte das für eine unglaubliche Diskussion, was jetzt über die Schuldenbremse hier verbreitet wird, dass es eben alles hemmt. Man muss da sehen, dass die Schuldenbremse in dem Moment, wo sie fällt, die Regierung hemmungslos weitere, in Anführungszeichen, Sondervermögen kreiert. Das bedeutet, es wird eine Erweiterung der Geldmenge geben, die dazu führt, dass die Inflation anfängt zu galoppieren. Wem der Begriff nicht bekannt ist, galoppierende Inflation heißt es also, wenn wir Inflationsraten von zweistelligen Jahres-über-Jahres-Werten haben.
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Jetzt Meldungen aus der Trigger FM Redaktion. Der Chef des weltgrößten unabhängigen Ölhändlers Vitol warnt vor aufgebrauchten verfügbaren Ölvorräten im Westen. Im Westen gibt es keine weiteren Bestände mehr, die wir noch abbauen können. Wir haben die verfügbaren Bestände aufgebraucht, sagte Russell Hardy beim Energy Intelligence Forum in London. Hintergrund sind massive Entnahmen aus Lagern seit Beginn des Irankriegs sowie anhaltende Kriegsausfälle im Nahen Osten und durch die Angriffe auf Raffinerien in Russland. BSW-Bundesvorstandsmitglied Klaus Ernst droht mit Austritt, falls die Partei ihr Verhältnis zur AfD nicht klärt und fordert klare Abgrenzung. Anlass ist die Unterstützung des BSW für Tobias Rausch als ersten AfD-Landtagspräsidenten in Sachsen-Anhalt. Der deutsche Luftverkehrsstandort droht Schritt für Schritt in sich zusammenzufallen. Weil Steuern, Gebühren und Abgaben im europäischen Vergleich auf Spitzenniveau liegen, meiden immer mehr Fluggesellschaften deutsche Flughäfen und ziehen ihre Kapazitäten ab. Nun hat Ryanair zum wiederholten Male Kürzungen angekündigt. Besonders hart trifft es Berlin. Ryanair schließt seine Basis am Hauptstadtflughafen BER zum 24. Oktober und verlagert die 7 Flugzeuge, die dort noch stationiert sind, an Flughäfen in anderen EU-Staaten. Das Sitzplatzangebot in Berlin sinkt dadurch im Winter um 50%. 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
1: Ich würde halt sagen, die Menschen sollten, oder wir sollten generell bei allen Produkten, auch bei Heizungen sogar, zur absoluten Konsumentensouveränität zurückkehren. Das ist das, was wir brauchen. Dass wir durch unser Nachfrageverhalten darüber bestimmen, was die Unternehmen produzieren und was nicht. Dass wir also die Produktionsstruktur eines Landes darstellen. Und jetzt zurück zum Geld natürlich. Und Bitcoin ist eben ein Prototyp dessen, was ich mir da vorstelle, definitiv. Und ich meine, die beiden haben das hervorragend erklärt, einer besser als der andere. Also ist dem gar nicht viel hinzuzufügen. Und ich glaube eben auch ganz klar an den gesunden Menschenverstand, an Naturgesetze und an die Urteilskraft eines jeden Einzelnen. Und dann kommen wir zu diesen Lösungen automatisch, glaube ich. Da bin ich fest von überzeugt. Und wir merken das ja auch. Das ist ja gar nicht mehr aufzuhalten. Mhm. Also der Geist ist aus der Flasche und der geht auch nicht mehr rein.
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1: DEI ist das Stichwort. Department of Government Efficiency hat gesagt, also jetzt gibt es schon das US Office of Personnel Management for Diversity Officers. Halt, Moment, ich muss ja umschalten hier. Also die Bundesregierung hatte so ein Diversity Office. Das ist jetzt schon deleted, Januar 20. Ja. Also das gibt's nicht mehr. Es gibt keine Diversity-Beauftragten mehr in der Bundesregierung selber. Das ist schon Geschichte sozusagen. Ja.
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1: Und jetzt haben wir die Situation, dass USA sich als erstes von dem Großfinanzkapital befreit, von dem Deep State befreit und den entsprechenden Organisationen in den Staatsbehörden, die komplett korrumpiert wurden, und jetzt im Prinzip diesen Befreiungskampf weiter durchführen. Die Engländer haben natürlich jetzt ein Riesennachsehen dabei, und ich denke mal, die Briten sind ja nicht in der EU, dass die EU jetzt irgendwann klein beigeben muss, und dann werden natürlich Russland und Trump sagen, Kinders, ihr habt lange genug gegen uns geschossen. Trump und Putin sind Feindbilder im Prinzip in der Europäischen Union, nicht bei den europäischen Bürgern. Das muss man auch ganz klar unterscheiden. Es sei denn, sie sind nur von den Massenmedien abhängig, die natürlich auch dieses Trump-Bashing machen. Also die großen Medienanstalten sind natürlich mitverantwortlich für das Bild, was in der EU herrscht. Also es kommt auf jeden Fall etwas Gewaltiges zu, denn die große Freundschaft braucht man weder von Trump erwarten noch von Putin.
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0: 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Jetzt Meldungen aus der Trigger FM Redaktion. Der traditionsreiche Porzellanhersteller Kahla in Thüringen stellt seine Produktion zum 31. Dezember 2026 endgültig ein. Insolvenzverwalter Rolf Rombach bestätigte das Scheitern der monatelangen Investorensuche. Ausschlaggebend sind die hohen Energiekosten, die eine wirtschaftliche Produktion am Standort verhindern. Allein für Gas musste das Unternehmen zuletzt monatlich zwischen 150.000 und 180.000 Euro bezahlen. Gleichzeitig belasteten sinkende Aufträge und eine schwache Nachfrage aus der Gastronomie den Betrieb. Damit verlieren die verbliebenen 96 Beschäftigten ihre Arbeitsplätze. Nach 182 Jahren endet die industrielle Porzellanproduktion in Kahla. CSU-Chef Markus Söder hat Bundeskanzler Friedrich Merz bei dessen Erklärung für die zusätzlichen Stimmen des AfD-Landtagspräsidenten Tobias Rausch widersprochen. Merz hatte nach der Wahl in Sachsen-Anhalt eine mögliche False-Flag-Aktion ins Spiel gebracht, bei der Abgeordnete anderer Parteien für Rausch gestimmt haben könnten, um die CDU zu diskreditieren. Die These ist auf jeden Fall steil, sagte der bayerische Ministerpräsident am Sonntagabend in der ARD-Sendung Karin Mioska. Er bezweifle, dass Parteien, die mit der AfD in einem harten politischen Konflikt stünden, deren Kandidaten wählen würden, um anderen Parteien zu schaden. Er vermute vielmehr, dass die zusätzlichen Stimmen auf interne Konflikte innerhalb der CDU zurückzuführen seien. Belegen könne er das allerdings nicht. Der aktuelle Bundeskanzler Friedrich Merz droht laut dem Magazin News mit Rauswurf der SPD-Minister und einer Minderheitsregierung. Die AfD-Chefin Weidel erklärt dazu auf Facebook, der Kanzler sollte seinen Worten Taten folgen lassen. Die AfD steht bereit, gute Anträge der CDU mitzutragen. Klares Ziel muss jedoch ein echter Neustart für Deutschland sein. 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
1: Überlegt euch mal vor 50 Jahren, wenn ihr Journalistik tätig hättet sein wollen, ihr musstet zu einer dieser großen Zeitungen gehen oder zum Provinzblatt, ja, und ihr hattet da kaum eine Auswahl und da musstet ihr natürlich noch viel, viel mehr denen nach dem Schnabel schreiben. Ja, ich komme ja ursprünglich aus Tirol, da gibt's die Tiroler Tageszeitung, die haben teilweise bis zu 70-80% der Leute gelesen. Wenn du dort in Tirol Journalist werden wolltest über Jahrzehnte, das war die einzige Möglichkeit. Ja, heute kann im Grunde jeder von uns, von euch, sein eigenes Medium aufmachen, seinen YouTube-Kanal, sein Twitter, sein Blog, was auch immer, und plötzlich Zehntausende, Hunderttausende Menschen erreichen. Das ist doch schon mal ein Riesenfortschritt für die Meinungsfreiheit.
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1: Kamala Harris, ihre vielen verschiedenen Dialekte, die sie gesprochen hat, das wissen die Deutschen vermutlich gar nicht. Sie hat immer versucht, da wo sie gerade war, den Dialekt anzunehmen. Es war sowas von albern. Die Frau ist schrecklich dumm. Und wenn es dazu noch einen Beweis gebraucht hätte, dann war es ihre Rede, nachdem sie die Wahl verloren hatte. Sie hat die Rede von Hillary Clinton kopiert, als die gegen Trump verloren hatte. Das ist so primitiv. Die Frau kann nicht mal 2 Minuten geradeaus irgendwas selbstständig sprechen. Im amerikanischen Fernsehen haben sie eine Landkarte eingeblendet und haben gesagt, wir zeigen Ihnen jetzt mal, wo Kamala Harris besser abgeschnitten hat als Biden bei der letzten Wahl. Dann haben sie die Karte eingeblendet und die Karte war schwarz, komplett. Das heißt, nirgendwo, nicht mal in einem Dorf hat sie besser abgeschnitten als Biden.
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1: Aber so habe ich Politik erlebt in alten Zeiten. Ich will die alten Zeiten nicht glorifizieren. Überhaupt nicht. Ich habe den Olaf Scholz, das kann ich ja hier auf Hamburger Boden sagen, der sagt bei mir in der Sendung, werde ich nie vergessen, live, wir müssen die Lufthoheit über die Kinderbetten erringen. Das war ja eines der schrecklichen Ziele dieser Ideologie. Da ging es ja los. Und da habe ich ihn angeguckt, Live-Sendung, habe gesagt, und wann wollen Sie zurücktreten? War er Generalsekretär der SPD. Er ist ja dann auch zurückgetreten, weil er da unfähig war für diesen Posten. 3 Wochen später treffe ich ihn im ICE von Berlin nach Hamburg. Ja, da haben wir uns die Hand gegeben, ganz normal.
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0: 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Jetzt Meldungen aus der Trigger FM Redaktion. In Berlin-Wedding wurde ein Angestellter eines Dönerimbisses von einer Männergruppe attackiert und mit einem Messer verletzt. Um Mitternacht, kurz vor Ladenschluss, soll es zuvor zu einer verbalen Auseinandersetzung zwischen dem Dönerverkäufer und einem Mann gekommen sein. Darüber berichtet die Bild. Anschließend soll der Mann 4 weitere unbekannte Männer hinzugerufen haben. Die Männer sollen auf den Angestellten losgegangen sein und versucht haben, ihn zu schlagen. Zusätzlich zückte einer der Angreifer ein Messer und stach damit auf das Gesäß des Dönerverkäufers ein. Der selbsternannte Deutsche Journalistenverband hat dem AfD-Politiker Ulrich Siegmund vorgeworfen, den ZDF-Spaßreporter Fabian Köster eingeschüchtert und ihm mit dem Verlust seines Arbeitsplatzes gedroht zu haben. Anlass ist ein Wortwechsel im Magdeburger Landtag, bei dem Siegmund auf die Pläne seiner Partei zur Abschaffung des Rundfunkbeitrags verwies. Erst kritische Journalisten unter Druck setzen, dann Sender abwickeln wollen. Das ist kein Medienkonzept, das ist pure Einschüchterung, erklärte DJV-Bundesvorsitzender Mika Beuster. Wir von Trigger FM unterstützen die Pläne von Ulrich Siegmund, da auch aus unserer Sicht der öffentlich-rechtliche Rundfunk nicht mehr zu reformieren ist. Mit einem neuen Grundfunk könnte zum Beispiel ein neues Kapitel des ÖRR eingeschlagen werden. Für das am Dienstag beginnende NATO-Manöver Steadfast Noon verlegt die deutsche Luftwaffe 3 Tornados von Büchel zur Aviano Airbase in Norditalien. Geübt wird die nukleare Verteidigung des Bündnisgebiets. Zum Einsatz kommen Übungsbomben. Friedensaktivisten fragen sich, was man bei einem nuklearen Krieg noch verteidigen will. Das Geld, was bei solchen sinnlosen Kriegsspielen verschossen wird, könnte in Schulen gesteckt werden. Die Soldaten und ihre Führer können dann im Sandkasten weiterspielen, meint ein Nutzer bei X. Die Trigger FM-Meldungen. 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
1: Aber ich muss ehrlich gestehen, das ist für mich so eine ganz kleine Befriedigung, irgendwie so eine kleine innere Freude dran, dass dieses aufgeblasene Ego uns nicht mehr erreicht oder er zu dem zurückkehrt, was er ist. Frau Monika Gruber, die tolle Kabarettistin, die hat so beschrieben, nach der Bundestagswahl werden sie das sein, was sie schon immer waren, ein mäßig erfolgreicher, wenig talentierter Kinderbuchautor. Und da wird er wieder hinkommen, wahrscheinlich. Und da bin ich froh. Da bin ich sehr froh. Er hat zwar jetzt mehr Kohle, weil Pensionsansprüche und so weiter, aber dieser Narzissmus, dieses aufgeblasene Ego, ich kann es gar nicht in Worte fassen, wie der uns da die letzten 3 Jahre dann immer, ich kann ihn nicht mehr sehen und ich bin wirklich froh, dass das da in dem Moment einfach jetzt Grüne nicht mehr in der Regierung. Aber
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1: Das Ganze ist ja lang angelegt worden. Wir können ja heute schon relativ deutlich recherchieren, dass es kein Zufall war, dass Elon Musk damals Twitter, heutiges X, aufgekauft hat. Das ist ja kein Zufall. Denn was macht denn jetzt Donald Trump? Darüber regen sich ja auch die Deep State-Marionetten jetzt so auf in der EU und in den Regierungen. Weil sie dieselben Methoden anwenden, mit denen die anderen bereits gearbeitet haben. Und das ist das Hauptproblem. Die haben doch nichts dagegen, dass irgendwelche Leute auf der Straße demonstrieren oder sonst irgendwas. Das interessiert sie gar nicht. Aber jetzt kommt eben halt eine unglaubliche Kraft rein in die Geschichte, weil nämlich die einheitlichen Medien, die quasi alle durch den Deep State eingekauft und korrumpiert wurden, die alten Systemmedien, die Kartellmedien, jetzt eine Konkurrenz bekommen haben. Und die vielen kleinen haben nicht gereicht. Durch X bekommt das Ganze jetzt eine große Netzwerkstruktur. Und jetzt haben wir mittlerweile eine Situation, dass die beiden eine ähnliche Größe haben.
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1: Die kulturelle Dynamik, die wir jetzt sehen, durch die moralische Verhetzung von politischen Diskussionen, und das macht der Bundespräsident genauso wie der Bundeskanzler, genauso wie die Vertreter fast aller Parteien, die ich sehe, ja, das führt in eine soziale Dynamik, die am Ende totalitäre Praktiken hervorbringt. Und wir sind nicht gefeit vor dem Umkippen dieser repressiven Diskussionskultur in ein tatsächlich totalitäres Staatswesen. Wir sind davor nicht gefeit. Wir glauben aber, dass wir davor gefeit sind, weil wir ja die Bundesrepublik und die DDR damals gegründet haben als Nie-Wieder-Staaten in Abgrenzung zum Faschismus. Das besagt überhaupt nichts für unsere Anfälligkeit.
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Jetzt Meldungen aus der Trigger FM Redaktion. Der aktuelle Bundeskanzler Friedrich Merz droht laut dem Magazin News mit Rauswurf der SPD-Minister und einer Minderheitsregierung. Die AfD-Chefin Weidel erklärt dazu auf Facebook, der Kanzler sollte seinen Worten Taten folgen lassen. Die AfD steht bereit, gute Anträge der CDU mitzutragen. Klares Ziel muss jedoch ein echter Neustart für Deutschland sein. Für das am Dienstag beginnende NATO-Manöver Steadfast Noon verlegt die deutsche Luftwaffe 3 Tornados von Büchel zur Aviano Airbase in Norditalien. Geübt wird die nukleare Verteidigung des Bündnisgebiets. Zum Einsatz kommen Übungsbomben. Friedensaktivisten fragen sich, was man bei einem nuklearen Krieg noch verteidigen will. Das Geld, was bei solchen sinnlosen Kriegsspielen verschossen wird, könnte in Schulen gesteckt werden. Die Soldaten und ihre Führer können dann im Sandkasten weiterspielen, meint ein Nutzer bei X. In Berlin-Wedding wurde ein Angestellter eines Dönerimbisses von einer Männergruppe attackiert und mit einem Messer verletzt. Um Mitternacht, kurz vor Ladenschluss, soll es zuvor zu einer verbalen Auseinandersetzung zwischen dem Dönerverkäufer und einem Mann gekommen sein. Darüber berichtet die Bild. Anschließend soll der Mann 4 weitere unbekannte Männer hinzugerufen haben. Die Männer sollen auf den Angestellten losgegangen sein und versucht haben, ihn zu schlagen. Zusätzlich zückte einer der Angreifer ein Messer und stach damit auf das Gesäß des Dönerverkäufers ein. 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
1: Und ich versteig mich jetzt mal. Schon seit 15 Jahren prognostiziere ich bisher immer im Bekannten- und Verwandtenkreis, die Briten werden den Dollar einführen. Das ist ganz klar, da bleibe ich auch bei. Die Briten, also ich glaube nicht, dass sie ihren Pfund abschaffen aus Traditionsgründen, aber sie koppeln es irgendwann daran. Und wenn man einfach auf die Karte guckt, USA, Grönland bis Großbritannien, das ist dann fast eine Landbrücke. Also dazwischen können sie dann Stege bauen. Das ist ja eine eindeutige Entwicklungsrichtung. Und wenn es so weitergeht mit der EU-Entwicklung, wie stellst du das ein? Aber dann wo sollen die Briten sonst anderes hin als zu diesem amerikanischen oder angelsächsischen Wirtschafts.
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1: Mit der Entscheidung oder mit der Erfindung der Verwertung der Kohle hat die Menschheit einen Riesensprung gemacht und sich von der Abhängigkeit von natürlichen Energien befreit. Markus Krall hat es mal so schön vor kurzem gesagt, wir hatten einen Erntefaktor von Energie, wenn wir im Mittelalter waren, von etwa 3 bis 5. Wir sind in den Wald gegangen, haben Holz geschlagen, haben das verbrannt, haben mit dem Verbrennen unsere Wohnung geheizt und unser Essen gekocht und so weiter und haben die Tiere gefüttert, die dann entsprechend die mehr Arbeit geleistet haben. Aber immer so im Faktor 3 bis 5. Mehr war es nicht. Mit der Kohle sind wir auf etwa einen Faktor 15 gekommen, 15 bis 20. Vielleicht sogar 25. Mit der elektrischen Energie, mit den Kraftwerken sind wir bei 25, 30. Mit der Kernenergie sind wir bei 100.
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2: So. Wenn man die Regulierung jetzt aufhebt, dazu gehören natürlich auch Preiskontrollen und Milei hat das gemacht bei der Mietpreisbremse, die wir ja auch in Deutschland haben. Er hat die Mietpreisbremse aufgehoben. Die bedeutete die Mietpreisbremse. Die Idee dahinter war ja, dass man günstigen Wohnraum bereitstellt oder hat, ja, dass die Mieten niedrig sind. Aber das hat dann dazu geführt, dass es sich nicht mehr gelohnt hat zu vermieten. Das heißt, oder und auch nicht gelohnt hat, neue Wohnungen zu bauen. Ja, das heißt, die Unternehmer oder die Eigentümer haben keine neuen Wohnungen mehr gebaut und teilweise haben sie die alten gar nicht mehr vermietet, weil es sich nicht gelohnt hat, die zu vermieten. So, jetzt hat er die Regulierung aufgehoben, die Mieten freigegeben. Und was ist passiert? Die Mieten sind real gesunken, weil eben das Mietangebot stark gestiegen ist. Also viele Wohnungen, die zurückgehalten wurden, weil es sich nicht mehr lohnte, sind auf den Markt gekommen. So, und dadurch sind die Mieten dann real gefallen. Ja, und das würde Milei natürlich dann auch in Deutschland machen.
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0: 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Jetzt Meldungen aus der Trigger FM Redaktion. Der Chef des weltgrößten unabhängigen Ölhändlers Vitol warnt vor aufgebrauchten verfügbaren Ölvorräten im Westen. Im Westen gibt es keine weiteren Bestände mehr, die wir noch abbauen können. Wir haben die verfügbaren Bestände aufgebraucht, sagte Russell Hardy beim Energy Intelligence Forum in London. Hintergrund sind massive Entnahmen aus Lagern seit Beginn des Irankriegs sowie anhaltende Kriegsausfälle im Nahen Osten und durch die Angriffe auf Raffinerien in Russland. Der frühere ukrainische Parlamentsabgeordnete Vadim Nowinski fordert die Absetzung von Präsident Volodymyr Zelensky. In einem Beitrag schreibt Nowinski, das ukrainische Parlament solle die Macht übernehmen und direkt mit Russland über ein Ende des Krieges verhandeln. Zelensky habe sein Versprechen gebrochen, Frieden zu bringen, so Nowinski. Er saß von 2012 bis 2022 im ukrainischen Parlament und hat das Land im Februar 2022 verlassen. CSU-Chef Markus Söder hat Bundeskanzler Friedrich Merz bei dessen Erklärung für die zusätzlichen Stimmen des AfD-Landtagspräsidenten Tobias Rausch widersprochen. Merz hatte nach der Wahl in Sachsen-Anhalt eine mögliche False-Flag-Aktion ins Spiel gebracht, bei der Abgeordnete anderer Parteien für Rausch gestimmt haben könnten, um die CDU zu diskreditieren. Die These ist auf jeden Fall steil, sagte der bayerische Ministerpräsident am Sonntagabend in der ARD-Sendung Karin Mioska. Er bezweifle, dass Parteien, die mit der AfD in einem harten politischen Konflikt stünden, deren Kandidaten wählen würden, um anderen Parteien zu schaden. Er vermute vielmehr, dass die zusätzlichen Stimmen auf interne Konflikte innerhalb der CDU zurückzuführen seien. Belegen könne er das allerdings nicht. 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
1: Aber es sind die, die nicht selber dann Butter bei die Fische tun müssen, also die ihren, wie der Amerikaner dann immer sagte, put your money where your mouth is, sind die, die fordern, aber nicht selber haften. Und dieses Geschrei nach Wehrpflicht, das kommt aus allen Richtungen, aus allen Ecken und Enden. Und bezeichnet ja eine eindeutige Richtung. Auch, muss man sagen, auch von der AfD. Da lässt sich jetzt ein Mann, einen Herrn Lukassen zitieren, der Vorsitzende der Verteidigungssprecher der AfD, der sagt, Deutschland braucht eigene Atomwaffen und zwingend eine Wehrpflicht. Auch für Frauen. Dafür müsse so schnell wie möglich das Grundgesetz geändert werden. Das sagt der ehemalige Oberst der Bundeswehr dem Nachrichtenportal T-Online, laut News. Also wirklich unisono wird da für Krieg und Wehrpflicht getrommelt.
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1: Also Hitler hat auch bestimmt mal gesagt, morgen, aber das brauchen wir noch. Das kann man auf das guten Morgen kann man nicht verzichten. Also sonst wirst du auch gehitlert. Und was ich total interessant finde, ist, wenn ganz Amerika jetzt vernazit wird und gehitlert wird, dann darfst du demnächst nicht mehr Metallica hören. Du darfst also diese ganzen guten Leute, die jetzt Twitter verlassen, die müssen oder X verlassen, die dürfen nicht mehr Metallica hören, kein Popcorn essen, keine Blockbuster mehr gucken. Also aus Amerika dürfen die eigentlich gar nichts mehr machen. Darauf müssen sie verzichten. Und das verkünden sie jetzt auch jeden Tag. Aber dann wird in Aschaffenburg ein zweijähriges Kind ermordet und dazu sagen sie lieber nichts. Also da haben sie dann ganz, das ist ja gerne in der Kultur, meine Kollegen, da sagen sie nichts. Da kommt dann nur LOVE oder eine Trauerkerze. Also auch interessant. Eine Trauerkerze erscheint dann da und das ist das Einzige, was sie dazu äußern.
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1: Nee, alles gut. Ich meine, wir haben ja über Propaganda gesprochen, dann ist es auch wiederum völlig normal, dass dann Elon Musk ins Spiel kommt, weil Propaganda und Zensur ja zusammengehören. Wenn ich versuche, die öffentliche Stimmung zu beeinflussen, für mich zu gewinnen, das ist Propaganda, dann muss ich alle Gegenstimmen unterdrücken. Und Elon Musk ist mit X eine Bedrohung geworden. Du hast jetzt, Paul, ja dieses eine Beispiel genannt. Man muss also verhindern, dass auf dieser Plattform Gegenstimmen sichtbar werden, deutlich sichtbar werden, große Reichweite erzielen. Weil wir haben das Gesetzesbesteck ist da. Wir haben diesen Digital Services Act, der seit Februar in Kraft ist. Man könnte jetzt X vom Netz nehmen. Ist natürlich die Frage, wie man das legitimiert, wie man das im Rahmen der Demokratieerzählung legitimieren kann. Und da helfen dann solche Ereignisse wie das von Magdeburg, um Elon Musk in eine Ecke zu rücken, die den normalen Menschen zu Hause, der nicht auf X unterwegs ist, sagen lässt, ja, vielleicht doch besser, da mal 3 Monate Pause zu machen.

0: 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In Berlin-Wedding wurde ein Angestellter eines Dönerimbisses von einer Männergruppe attackiert und mit einem Messer verletzt. Um Mitternacht, kurz vor Ladenschluss, soll es zuvor zu einer verbalen Auseinandersetzung zwischen dem Dönerverkäufer und einem Mann gekommen sein. Darüber berichtet die Bild. Anschließend soll der Mann 4 weitere unbekannte Männer hinzugerufen haben. Die Männer sollen auf den Angestellten losgegangen sein und versucht haben, ihn zu schlagen. Zusätzlich zückte einer der Angreifer ein Messer und stach damit auf das Gesäß des Dönerverkäufers ein. Der selbsternannte Deutsche Journalistenverband hat dem AfD-Politiker Ulrich Siegmund vorgeworfen, den ZDF-Spaßreporter Fabian Köster eingeschüchtert und ihm mit dem Verlust seines Arbeitsplatzes gedroht zu haben. Anlass ist ein Wortwechsel im Magdeburger Landtag, bei dem Siegmund auf die Pläne seiner Partei zur Abschaffung des Rundfunkbeitrags verwies. Erst kritische Journalisten unter Druck setzen, dann Sender abwickeln wollen. Das ist kein Medienkonzept, das ist pure Einschüchterung, erklärte DJV-Bundesvorsitzender Mika Beuster. Wir von Trigger FM unterstützen die Pläne von Ulrich Siegmund, da auch aus unserer Sicht der öffentlich-rechtliche Rundfunk nicht mehr zu reformieren ist. Mit einem neuen Grundfunk könnte zum Beispiel ein neues Kapitel des ÖRR eingeschlagen werden. Der deutsche Luftverkehrsstandort droht Schritt für Schritt in sich zusammenzufallen. Weil Steuern, Gebühren und Abgaben im europäischen Vergleich auf Spitzenniveau liegen, meiden immer mehr Fluggesellschaften deutsche Flughäfen und ziehen ihre Kapazitäten ab. Nun hat Ryanair zum wiederholten Male Kürzungen angekündigt. Besonders hart trifft es Berlin. Ryanair schließt seine Basis am Hauptstadtflughafen BER zum 24. Oktober und verlagert die 7 Flugzeuge, die dort noch stationiert sind, an Flughäfen in anderen EU-Staaten. Das Sitzplatzangebot in Berlin sinkt dadurch im Winter um 50%. 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
1: So, und das ist eine Hysterisierung machen. Und wenn man dann in der Summe ganz schnell gesagt es vergleicht, wir haben das erlebt in den 80er Jahren, als AIDS rauskam und man zwar erstmal wusste, es betraf Homosexuelle, es war sehr schnell klar, dass es auch andere Leute betraf, also Frauen, Kinder in Afrika. Es war sehr schnell deutlich, dass nicht nur Homosexuelle betroffen waren davon. Die Todesrate war bei Corona ausgemacht nach WHO und RKI um die 1-2%. Bei AIDS war die Todesrate 100%. Wer es hatte, war tot. Und man hat sich nicht getraut, aus dem Glas des Freundes oder des Nachbarn zu trinken. So hysterisch war die Situation damals, weil man nicht wusste, wer sich wie ansteckt. Und dass man küssen durfte, kam erst 5 Jahre später raus und so. So, man hat nicht ein Restaurant, keinen Betrieb geschlossen. Und deswegen war diese Reaktion, was man allmählich auch anerkennt, vollkommen überzogen.
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1: Wichtig ist heute, dass man sich nicht einschüchtern lässt. Ich habe die Befürchtung, dass sich viele, gerade solche, die aus meiner politischen Richtung kommen, einschüchtern lassen von diesem Querfront-Vorwurf, genauso wie von dem Begriff Verschwörungstheoretiker, genauso wie von dem Begriff Antisemit. Und das sind Begriffe, die sollen Teile und Herrsche manifestieren. Also die Kräfte auseinanderzutreiben, die gemeinsam eigentlich im Protest zusammengehören. Und mir wäre es lieb, dass auch außerparlamentarisch diejenigen, die zusammengehören, auch zusammenwachsen, soweit sie dies auf dem Boden des Grundgesetzes tun.
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1: Also ich denke, diese Loser-Koalition, kommt sie zustande, die wird den Höhenflug der FPÖ weiter befeuern.
2: Nee, ganz
1: also wäre heute übrigens Wahl, nach einer Sonntagsfrage der Zeitung Heute, dann käme die FPÖ auf 35% bundesweit, also plus 7, ja. Die ÖVP auf 20% minus.
3: Ihr braucht Haldenwang da drüben. Ihr braucht einen Haldenwang. Also irgendjemand muss das ja bekämpfen.
1: Ja, aber so geht das weiter. Also irgendwann kommen die noch auf die Absolute, wenn der Babler weiter irgendwie irgendwas faselt.
2: Ja, bei der Umfrage bezüglich Kanzler ist ja auch der Kickl nach wie vor ungeschlagen vor Nehammer. Wer soll Kanzler sein? Da gibt es ja jetzt wieder eine aktuelle Umfrage.
1: Deswegen muss es der Nehammer werden, weil die Umfragen den Kickl wollen, ne? Ja, genau.
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0: 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CSU-Chef Markus Söder hat Bundeskanzler Friedrich Merz bei dessen Erklärung für die zusätzlichen Stimmen des AfD-Landtagspräsidenten Tobias Rausch widersprochen. Merz hatte nach der Wahl in Sachsen-Anhalt eine mögliche False-Flag-Aktion ins Spiel gebracht, bei der Abgeordnete anderer Parteien für Rausch gestimmt haben könnten, um die CDU zu diskreditieren. Die These ist auf jeden Fall steil, sagte der bayerische Ministerpräsident am Sonntagabend in der ARD-Sendung Karin Mioska. Er bezweifle, dass Parteien, die mit der AfD in einem harten politischen Konflikt stünden, deren Kandidaten wählen würden, um anderen Parteien zu schaden. Er vermute vielmehr, dass die zusätzlichen Stimmen auf interne Konflikte innerhalb der CDU zurückzuführen seien. Belegen könne er das allerdings nicht. Der frühere ukrainische Parlamentsabgeordnete Vadim Nowinski fordert die Absetzung von Präsident Volodymyr Zelensky. In einem Beitrag schreibt Nowinski, das ukrainische Parlament solle die Macht übernehmen und direkt mit Russland über ein Ende des Krieges verhandeln. Zelensky habe sein Versprechen gebrochen, Frieden zu bringen, so Nowinski. Er saß von 2012 bis 2022 im ukrainischen Parlament und hat das Land im Februar 2022 verlassen. Der Chef des weltgrößten unabhängigen Ölhändlers Vitol warnt vor aufgebrauchten verfügbaren Ölvorräten im Westen. Im Westen gibt es keine weiteren Bestände mehr, die wir noch abbauen können. Wir haben die verfügbaren Bestände aufgebraucht, sagte Russell Hardy beim Energy Intelligence Forum in London. Hintergrund sind massive Entnahmen aus Lagern seit Beginn des Irankriegs sowie anhaltende Kriegsausfälle im Nahen Osten und durch die Angriffe auf Raffinerien in Russland. 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
1: Also die Medien, ob in den USA oder hier, also mehr blamieren geht nicht, ne? Also Fehleinschätzungen ohne Ende. Also unser König der falschen Einschätzungen.
2: Elmar Thewissen?
1: Das ist Elmar Thewissen. der USA-Korrespondent vom ZDF. Und ich meine, der hat ja selbst, als sich Trumps Wahlsieg schon abzeichnete, hat er gesagt, Harris kann es noch gewinnen. Ja? Also ist übrigens ja auch der Mann, der Joe Biden einen klaren Verstand angedichtet hat.
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1: Diese Spaltung der Gesellschaft zeigt sich vor allem in den unterschiedlichen Informationsquellen, die die Gesellschaft nutzt. Diejenigen, die Zeitungen und Medien nutzen, die von Anfang an wahrhaftig berichtet haben, das sind ja nicht nur die allseits bekannten, teilweise sogenannten Alternativmedien wie Tichy, Junge Freiheit, News und so weiter. Das sind auch durchaus Mainstream-Medien gewesen wie Cicero, NZZ von Anfang an, Berliner Zeitung, Welt, nicht von Anfang an, aber dann schon. Also wer diese Medien konsumiert oder eben auch in sozialen Medien guckt, die kennen die Wahrheit bis zum Überdross. Ja, die sagen inzwischen, wir haben das jetzt so 100-fach gehört, wir können es gar nicht mehr hören. Andere werden wir nie erreichen. Also wer sich nur mit öffentlich-rechtlichem Rundfunk und Süddeutscher Zeitung informiert, der erfährt das einfach nicht.
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1: Oder wenn wir eben keine Ausländerbehörde mehr haben, sondern ein Amt für Einwanderung, dann insinuiert das gleich, das liefert quasi schon das mit, was wir darüber denken sollen. Einwanderung ist gut, Ausländer vielleicht weniger, ne? Also diese, das Spiel oder die Einflussnahme mit Begrifflichkeiten auf unser Leben, die uns wie beim betreuten Denken schon den Inhalt und unsere Haltung zu diesem Inhalt übermitteln sollen. Das ist meiner Meinung nach das, was wir in den letzten Jahren massiv erleben und wo auch eine große Gefahr drin liegt. Weil es natürlich auch viele Leute gibt, die sich darüber freuen, wenn ihnen das Leben leichter gemacht wird. Wenn man ihnen direkt auf dem Silbertablett liefert, nicht nur das, worüber wir reden, sondern auch, was sie davon halten sollen.
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0: 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Jetzt Meldungen aus der Trigger FM Redaktion. Der deutsche Luftverkehrsstandort droht Schritt für Schritt in sich zusammenzufallen. Weil Steuern, Gebühren und Abgaben im europäischen Vergleich auf Spitzenniveau liegen, meiden immer mehr Fluggesellschaften deutsche Flughäfen und ziehen ihre Kapazitäten ab. Nun hat Ryanair zum wiederholten Male Kürzungen angekündigt. Besonders hart trifft es Berlin. Ryanair schließt seine Basis am Hauptstadtflughafen BER zum 24. Oktober und verlagert die 7 Flugzeuge, die dort noch stationiert sind, an Flughäfen in anderen EU-Staaten. Das Sitzplatzangebot in Berlin sinkt dadurch im Winter um 50%. Der aktuelle Bundeskanzler Friedrich Merz droht laut dem Magazin News mit Rauswurf der SPD-Minister und einer Minderheitsregierung. Die AfD-Chefin Weidel erklärt dazu auf Facebook: Der Kanzler sollte seinen Worten Taten folgen lassen. Die AfD steht bereit, gute Anträge der CDU mitzutragen. Klares Ziel muss jedoch ein echter Neustart für Deutschland sein. Der selbsternannte Deutsche Journalistenverband hat dem AfD-Politiker Ulrich Siegmund vorgeworfen, den ZDF-Spaßreporter Fabian Köster eingeschüchtert und ihm mit dem Verlust seines Arbeitsplatzes gedroht zu haben. Anlass ist ein Wortwechsel im Magdeburger Landtag, bei dem Siegmund auf die Pläne seiner Partei zur Abschaffung des Rundfunkbeitrags verwies. Erst kritische Journalisten unter Druck setzen, dann Sender abwickeln wollen. Das ist kein Medienkonzept, das ist pure Einschüchterung, erklärte DJV-Bundesvorsitzender Mika Beuster. Wir von Trigger FM unterstützen die Pläne von Ulrich Siegmund, da auch aus unserer Sicht der öffentlich-rechtliche Rundfunk nicht mehr zu reformieren ist. Mit einem neuen Grundfunk könnte zum Beispiel ein neues Kapitel des ÖRR eingeschlagen werden. 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
1: Bitte, wie naiv sollst du noch werden? Und jetzt möchte ich mal bitte den Blick weiten. Deutschland ist nicht das einzige westliche Land mit diesen Problemen. Ich glaube, Paul will ohnehin noch drauf zu sprechen kommen. Lasse ich dir auch Musk und Robinson und die Probleme in Großbritannien gerade. Ich verweise auf Kanada, ich verweise auf die USA, auf Spanien, auf Frankreich. Überall
2: Italien.
1: Italien. Überall die gleichen Probleme mit Migration. Überall die gleichen Antworten.
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2: Dein Kind ist nicht mit 4 Jahren aufgewacht und hat gesagt, Mama, wenn ich kein gutes Abi schreibe, bin ich nichts mehr wert im Leben und schaffe nichts mehr. Ja? Das hat ihm irgendeiner in den Kopf gekackt. Mhm. Und das war garantiert ein Erwachsener. Ja, das heißt, wir müssen hauptsächlich eigentlich mit den Eltern, ich habe fast nur noch mit den Eltern rum. Genau. Ja? Und sorry, ein harter Satz, darf ich einen harten Satz raussagen?
3: Ja, na klar, alles klar. Ja? Dieses, wir können ihn ja dann auch rausschneiden. Nein, tun wir nicht.
2: Dieser Auswurf Ritalin, ja? Jeder, der das Kindern gibt, ist für mich ein emotionales Thema. Ich kriege hunderte E-Mails, manchmal in harten Zeiten pro Tag über so einen Mist. Und ich schreibe denen mittlerweile zurück, wenn du meinst, dass du das dem Kind verschreibst, friss den Mist 3 Monate in Erwachsenendosis selbst. Und dann reden wir nochmal.
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1: Derjenige, wenn ich ihn personifiziere, Verzeihung, auch wenn es den Staat nicht gibt, Herr Gebauer, der das meiste Geld dieser Gesellschaft den Bürgern wegnimmt, das ist der Staat. Und wenn wir da mal anfangen, das zu lassen, dem Staat das Geld nicht mehr zu geben, dafür zu sorgen, dass er es nicht mehr nimmt und dann mal die Wirtschaft und die Bürger machen zu lassen, dann werden ganz viele Dinge entschieden. Dann gibt es bestimmt noch, es gibt keine totale Gerechtigkeit. Das ist sowieso ein so stark strapaziertes Wort, dass ich es aus der politischen Diskussion gern streichen würde, weil es verführerisch ist und weil selbst Bismarck erkannt hat, dass seine Idee der Sozialversicherung im Grunde den Grundstein dafür gelegt hat, dass wir einen auswuchernden Sozialstaat bekommen dürfen. So schlau war er am Ende seines Lebens. Aber die Wahlkampfklatsche gegen Sozialisten hat er halt trotzdem gern sozusagen für sich verbucht. Aber das, was uns übrigens auch ziemlich deutsch und gar nicht amerikanisch, diese Neiddiskussion, ist etwas, was diesem Land mehr schadet als viele andere Dinge.
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0: 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Jetzt Meldungen aus der Trigger FM Redaktion. Der traditionsreiche Porzellanhersteller Kahla in Thüringen stellt seine Produktion zum 31. Dezember 2026 endgültig ein. Insolvenzverwalter Rolf Rombach bestätigte das Scheitern der monatelangen Investorensuche. Ausschlaggebend sind die hohen Energiekosten, die eine wirtschaftliche Produktion am Standort verhindern. Allein für Gas musste das Unternehmen zuletzt monatlich zwischen 150.000 und 180.000 Euro bezahlen. Gleichzeitig belasteten sinkende Aufträge und eine schwache Nachfrage aus der Gastronomie den Betrieb. Damit verlieren die verbliebenen 96 Beschäftigten ihre Arbeitsplätze. Nach 182 Jahren endet die industrielle Porzellanproduktion in Kahla. BSW-Bundesvorstandsmitglied Klaus Ernst droht mit Austritt, falls die Partei ihr Verhältnis zur AfD nicht klärt und fordert klare Abgrenzung. Anlass ist die Unterstützung des BSW für Tobias Rausch als ersten AfD-Landtagspräsidenten in Sachsen-Anhalt. In Berlin-Wedding wurde ein Angestellter eines Dönerimbisses von einer Männergruppe attackiert und mit einem Messer verletzt. Um Mitternacht, kurz vor Ladenschluss, soll es zuvor zu einer verbalen Auseinandersetzung zwischen dem Dönerverkäufer und einem Mann gekommen sein. Darüber berichtet die Bild. Anschließend soll der Mann vier weitere unbekannte Männer hinzugerufen haben. Die Männer sollen auf den Angestellten losgegangen sein und versucht haben, ihn zu schlagen. Zusätzlich zückte einer der Angreifer ein Messer und stach damit auf das Gesäß des Dönerverkäufers ein. 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
1: In der Tat. Ja, wenn alle so auf Alice Weidel bashen, dann kann ich nicht anders und muss noch mal reinspringen. Du hast es ja im Prinzip schon gesagt. Die Frau spricht Mandarin besser als Englisch. Und deswegen muss man einfach mal festhalten, das, was wir da erlebt haben, ich fand es halt einfach nur langweilig, war aber um Welten besser als alles, qualitativ, inhaltlich, wie auch immer, was wir von unserer Amt

0: Ihren Bundesregime-Truppe zu sehen bekommen und vorgesetzt bekommen. Also, wenn man sowas kritisiert, dann auf einem völlig anderen Niveau. Es ist nicht mal das gleiche Spiel. Es findet nicht mal im gleichen Stadion statt. Aber dahingestellt, dass was sie da vortrug und wie sie vortrug, ist ja eine ganz andere Qualitätsliga. Insofern entspannt euch, ihr Fanboys. Und mir hat es halt auch noch gezeigt, es ist halt unser Job, die Fanboys sauer zu machen. Und ich glaube, solange alle gleichmäßig schreien, machen wir irgendwas richtig.
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2: Realität ist ja nicht Wahrheit. Ja, wir leben alle in einem Leben und wir nehmen so vieles wahr. Wir werden auch so viel beschallt den ganzen Tag mit Nachrichten, Werbeplakaten. Wir hören, wenn wir im Bus sind, hören wir Menschen reden. Wir hören im Auto Radio. Wir sind eigentlich auf Dauerwerbesendung, wenn man so möchte. Und jeder nimmt das Leben natürlich auch anders wahr. Das ist ja ganz klar. Wahrheit und Realität sind aber eben nicht dasselbe. Und da frage ich mich jetzt, wer nimmt sich das Recht heraus, uns zu sagen, was jetzt die Wahrheit oder das Richtige echt ist, das real ist. Und Sie, Frau Schröder, haben auch eben was ganz Wichtiges angesprochen. Es geht um Macht. Und das ist, glaube ich, immer so. Es geht immer um Macht. In der ganzen Weltgeschichte geht es um Macht, ging es immer um Macht.
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1: Aber was ich gelesen habe, sehr lustig am Rande, die Chinesen, die setzen ja extrem auf E-Mobilität. Ja? Also das heißt, in China selber kaufen die vor allem E-Mobile und die schicken jetzt ihre Benziner und Dieselautos in die weite Welt. Die Nachfrage ist riesig, also auch bei uns in Europa, vor allem Belgien, Spanien, Großbritannien. Und laut dem Europäischen Herstellerverband ACEA wurden 2022 bereits 552.000 Autos aus China in die EU exportiert. 6% aller Neuzulassungen. Ja, mhm. Und das sind vorwiegend Benziner und Diesel, ja. Und die Chinesen kommen überhaupt nicht nach, weil die Transportschiffe fehlen. Und deswegen bauen die sich jetzt selber Schiffe, und zwar die größten Transportschiffe, die das Meer jemals gesehen hat. Mhm. Damit die noch mehr Autos in die EU schicken können. Ich glaube, das sind jetzt auch nicht so die richtig guten Nachrichten für die Deutsche.
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0: 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Jetzt Meldungen aus der Trigger FM Redaktion. Der Chef des weltgrößten unabhängigen Ölhändlers Vitol warnt vor aufgebrauchten verfügbaren Ölvorräten im Westen. Im Westen gibt es keine weiteren Bestände mehr, die wir noch abbauen können. Wir haben die verfügbaren Bestände aufgebraucht, sagte Russell Hardy beim Energy Intelligence Forum in London. Hintergrund sind massive Entnahmen aus Lagern seit Beginn des Iran-Kriegs sowie anhaltende Kriegsausfälle im Nahen Osten und durch die Angriffe auf Raffinerien in Russland. Der selbsternannte Deutsche Journalistenverband hat dem AfD-Politiker Ulrich Siegmund vorgeworfen, den ZDF-Spaßreporter Fabian Köster eingeschüchtert und ihm mit dem Verlust seines Arbeitsplatzes gedroht zu haben. Anlass ist ein Wortwechsel im Magdeburger Landtag, bei dem Siegmund auf die Pläne seiner Partei zur Abschaffung des Rundfunkbeitrags verwies. Erst kritische Journalisten unter Druck setzen, dann Sender abwickeln wollen. Das ist kein Medienkonzept, das ist pure Einschüchterung, erklärte DJV-Bundesvorsitzender Mika Beuster. Wir von Trigger FM unterstützen die Pläne von Ulrich Siegmund, da auch aus unserer Sicht der öffentlich-rechtliche Rundfunk nicht mehr zu reformieren ist. Mit einem neuen Grundfunk könnte zum Beispiel ein neues Kapitel des ÖRR eingeschlagen werden. CSU-Chef Markus Söder hat Bundeskanzler Friedrich Merz bei dessen Erklärung für die zusätzlichen Stimmen des AfD-Landtagspräsidenten Tobias Rausch widersprochen. Merz hatte nach der Wahl in Sachsen-Anhalt eine mögliche False-Flag-Aktion ins Spiel gebracht, bei der Abgeordnete anderer Parteien für Rausch gestimmt haben könnten, um die CDU zu diskreditieren. Die These ist auf jeden Fall steil, sagte der bayerische Ministerpräsident am Sonntagabend in der ARD-Sendung Karin Mioska. Er bezweifle, dass Parteien, die mit der AfD in einem harten politischen Konflikt stünden, deren Kandidaten wählen würden, um anderen Parteien zu schaden. Er vermute vielmehr, dass die zusätzlichen Stimmen auf interne Konflikte innerhalb der CDU zurückzuführen seien. Belegen könne er das allerdings nicht. 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
1: Aber wir haben doch jetzt nur noch betreutes Denken, betreutes Essen, betreutes Heizen, betreutes Sprechen, betreutes Autofahren. Wir sind in einem völlig betreuten Land nach dem Motto, wir brauchen gar keine Eigeninitiative mehr. Das macht, schreibt uns doch alles der Staat vor. Also die einzige Freiheit, die es in Deutschland gibt, noch garantiert, ist, dass ich jedes Jahr mein Geschlecht wechseln darf. Das ist die einzige Freiheit. Alles andere ist betreut. Also es ist Wahnsinn.
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1: Der Deep State, der da ein Rückzugsgefecht führt, ist bekanntermaßen ein Krebsgeschwür. Und Krebs wächst nicht verdrängend, sondern infiltrierend. Und ja, wir sehen auch in Trumps Administration, wie er schon hineinmetastasiert ist, oder der Primarius, wenn man sagen möchte, hineingewachsen ist. Trump hat gerade den Ex-Investment-Chef von George Soros benannt als neuen Finanzminister, Scott Bessent. Denn CNN triumphiert übrigens, er sei dann der erste LGBTQ-Vertreter, der erste schwule Republikaner im Amt eines Ministers. Es freuen sich also schon die Instanzen, auch wenn sie nichts anderes an ihm finden, die Instanzen, die den Deep State vertreten wie CNN, dass der Mann dann wenigstens schwul ist. Einem wie Bessent misstraue ich persönlich zutiefst und halte es genau für den Ausdruck dessen, was wir jetzt erleben. Wir erleben, dass der Deep State mit dem Chaos, das Trump für seine geordneten Schlachtreihen in den USA bringt, ausweicht einerseits und sich aus dem Staatengefängnis der Europäischen Union eine neue zweites, ein Nebenhauptquartier schafft, um die B-Mannschaft, die dort amtiert, oder eher C- oder X-Mannschaft, um Ursula von der Leyen und ihren Komplizen, für das Endspiel einzusetzen, das sie bisher mit der A-Mannschaft der USA führen
0: wollen. 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
1: Das Auftauchen eines gespülten Whiskyfläschchens im Abfalleimer ist nicht sauber auf seinen Inhalt untersucht worden. Dieses Whiskyfläschchen ist deswegen hochinteressant, weil ein Waffenhändler aus München wird geblitzt, indem er in München bei Rot über die Ampel fährt. Und er sagt, ich kann das gar nicht gewesen sein. Ich war nämlich in Genf. Da habe ich unter anderem mit Uwe Barschel über Waffengeschäfte verhandelt. Das gibt das zu Protokoll. So wurden die Ermittler darauf aufmerksam. Und der gibt an, dass in dem Whiskyfläschchen Gift drin gewesen ist. Das haben die gar nicht festgestellt am Tatort. Und dann kommt es Jahre später zu einer Nachuntersuchung und siehe da, sie finden Gift.

0: 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Der deutsche Luftverkehrsstandort droht Schritt für Schritt in sich zusammenzufallen. Weil Steuern, Gebühren und Abgaben im europäischen Vergleich auf Spitzenniveau liegen, meiden immer mehr Fluggesellschaften deutsche Flughäfen und ziehen ihre Kapazitäten ab. Nun hat Ryanair zum wiederholten Male Kürzungen angekündigt. Besonders hart trifft es Berlin. Ryanair schließt seine Basis am Hauptstadtflughafen BER zum 24. Oktober und verlagert die 7 Flugzeuge, die dort noch stationiert sind, an Flughäfen in anderen EU-Staaten. Das Sitzplatzangebot in Berlin sinkt dadurch im Winter um 50%. Der aktuelle Bundeskanzler Friedrich Merz droht laut dem Magazin News mit Rauswurf der SPD-Minister und einer Minderheitsregierung. Die AfD-Chefin Weidel erklärt dazu auf Facebook: Der Kanzler sollte seinen Worten Taten folgen lassen. Die AfD steht bereit, gute Anträge der CDU mitzutragen. Klares Ziel muss jedoch ein echter Neustart für Deutschland sein. Der frühere ukrainische Parlamentsabgeordnete Vadim Nowinski fordert die Absetzung von Präsident Volodymyr Zelensky. In einem Beitrag schreibt Nowinski, das ukrainische Parlament solle die Macht übernehmen und direkt mit Russland über ein Ende des Krieges verhandeln. Zelensky habe sein Versprechen gebrochen, Frieden zu bringen, so Nowinski. Er saß von 2012 bis 2022 im ukrainischen Parlament und hat das Land im Februar 2022 verlassen. 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
1: Genauso nicht zu beantworten wie die Frage, ob Richter eigentlich unabhängig sind. Ja, das werde ich auch gerne gefragt. Das kann man nicht pauschal beantworten. Das kommt immer darauf an, wenn man einen 55-jährigen Verwaltungsrichter trifft, der sich bereits zweimal um eine Beförderung bemüht hat. Beim ersten Mal wurde er nicht befördert, weil sich auch eine Frau beworben hatte und dann konnte er es nicht werden. Und beim zweiten Mal hat er sich dann wieder, 10 Jahre später, wieder beworben und da wurde ihm ein Argument entgegengehalten, das es so nur in der Justiz gibt, nämlich, dass er nicht befördert werden kann, weil er sich schon mal um eine Beförderung beworben hatte, aber nicht genommen worden war. Deswegen taugt er nichts. So, und jetzt ist er 55. Er weiß also, das wird nichts mehr und entwickelt so eine gesunde Leck-mich-am-Arsch-Haltung und ist ein unabhängiger Richter. Wohingegen eine 30-jährige Frau, die sich ausrechnen muss, ich kann hier alles werden, ich kann auch Präsidentin des Oberlandesgerichts werden, wenn ich mir das nicht verderbe, ja, die wird vielleicht versuchen, sich das eher nicht zu verderben.
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1: Okay, die Wehrpflicht. Das ist natürlich jetzt reines Wahlkampfgeplänkel. Die tun ja so, als sei es bloß eine Frage der Entscheidung. Um so eine Wehrpflicht durchzusetzen, selbst eine skandinavische, wie sie wollen, also alle werden gemustert und die, die tauglich sind und Bock haben, die nehmen wir erstmal. Da braucht es Jahre, bis zu 10 Jahre. Es gibt ja gar nichts mehr. Es gibt keine Unterbringungsmöglichkeiten für die Leute. Es gibt nicht genug Musterungsärzte. Es gibt keine Ausbilder. Die Bundeswehr ist ja blank, seit sie die Wehrpflicht damals ausgesetzt haben. Gut, das ist eine reine Wahlkampfgeschichte.
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1: Ja, natürlich hat Herr van der Bellen in der Pressekonferenz dann auch noch mal gesagt, der Herr Kickl traue sich zu, im Rahmen von Regierungsverhandlungen Lösungen zu finden. Und er wolle diese Verantwortung, und deswegen habe er nun beauftragt, aber wörtlich: Ich werde darauf achten, dass die Prinzipien und Regeln der Verfassung korrekt eingehalten werden. Und er sagte weiter, der Herr van der Bellen: Wie Sie wissen, sind die Verhandlungen für eine Dreierkoalition gescheitert. Also mit anderen Worten, man zuckt mit den Schultern und sagt, es bleibt uns nichts anderes übrig. In den Gesprächen wurden übrigens zentrale politische Fragen erörtert. Van der Bellen nannte explizit die geopolitische Bedrohungslage, insbesondere natürlich durch den bösen Iwan, den Angriffskrieg Russlands. Dann die EU-Ausrichtung und die Freiheit der Medien.
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0: 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Jetzt Meldungen aus der Trigger FM Redaktion. In Berlin-Wedding wurde ein Angestellter eines Dönerimbisses von einer Männergruppe attackiert und mit einem Messer verletzt. Um Mitternacht, kurz vor Ladenschluss, soll es zuvor zu einer verbalen Auseinandersetzung zwischen dem Dönerverkäufer und einem Mann gekommen sein. Darüber berichtet die Bild. Anschließend soll der Mann 4 weitere unbekannte Männer hinzugerufen haben. Die Männer sollen auf den Angestellten losgegangen sein und versucht haben, ihn zu schlagen. Zusätzlich zückte einer der Angreifer ein Messer und stach damit auf das Gesäß des Dönerverkäufers ein. CSU-Chef Markus Söder hat Bundeskanzler Friedrich Merz bei dessen Erklärung für die zusätzlichen Stimmen des AfD-Landtagspräsidenten Tobias Rausch widersprochen. Merz hatte nach der Wahl in Sachsen-Anhalt eine mögliche False-Flag-Aktion ins Spiel gebracht, bei der Abgeordnete anderer Parteien für Rausch gestimmt haben könnten, um die CDU zu diskreditieren. Die These ist auf jeden Fall steil, sagte der bayerische Ministerpräsident am Sonntagabend in der ARD-Sendung Karin Mioska. Er bezweifle, dass Parteien, die mit der AfD in einem harten politischen Konflikt stünden, deren Kandidaten wählen würden, um anderen Parteien zu schaden. Er vermute vielmehr, dass die zusätzlichen Stimmen auf interne Konflikte innerhalb der CDU zurückzuführen seien. Belegen könne er das allerdings nicht. Der traditionsreiche Porzellanhersteller Kahla in Thüringen stellt seine Produktion zum 31. Dezember 2026 endgültig ein. Insolvenzverwalter Rolf Rombach bestätigte das Scheitern der monatelangen Investorensuche. Ausschlaggebend sind die hohen Energiekosten, die eine wirtschaftliche Produktion am Standort verhindern. Allein für Gas musste das Unternehmen zuletzt monatlich zwischen 150.000 und 180.000 Euro bezahlen. Gleichzeitig belasteten sinkende Aufträge und eine schwache Nachfrage aus der Gastronomie den Betrieb. Damit verlieren die verbliebenen 96 Beschäftigten ihre Arbeitsplätze. Nach 182 Jahren endet die industrielle Porzellanproduktion in Kahla. 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

0: mit Freiheit und Individualität und Individualismus nichts anfangen können. Und weil diese Leute den Staat quasi als, ja, als Habitat haben, der Staat ist für die sowas wie ein Kokon, in dem sie all diese irren Ideen entfalten können. Und deswegen finden wir die in der Politik. Wenn man da mal zuhört, was da zum Teil geredet wird, nicht nur hinter verschlossenen Türen, wenn die Türen offen sind, welche Thesen da in die Landschaft gesetzt werden zum Teil. Ja? Und wenn sich das jetzt noch mit Inkompetenz und Dummheit verbindet, also Inkompetenz und Dummheit sind im Grunde genommen das Beet, das Mistbeet, auf dem diese ganze Kiste wächst. Deswegen ist es auch nicht so, dass die Inkompetenz und die Dummheit dem entgegenstehen würden. Nein, im Gegenteil. Das befördert diesen ganzen Sumpf.
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1: Ja, also, und ich glaube, das Schlimmste, was der CDU seit Merkel passiert ist, ist die Wahl von Merz zum CDU-Chef. Ja, ich meine, der ist angetreten, die AfD zu halbieren und jetzt ist er dabei, sie zu verdoppeln.
2: Und die CDU zu halbieren.
1: Ja, und das größte Problem, der Mann hat einfach keine Eier. Ja, also er hat keine Überzeugung, aber er hat auch keine Eier. Erinnert euch, der prescht vor und sagt was über die kleinen Paschas, kassiert einen Shitstorm, ja, der Regierungsmedien und rudert sofort zurück. Dann spricht er davon, dass man auf kommunaler Ebene mit allen Parteien sprechen muss, auch mit der AfD, um halt pragmatische Politik zu machen. Kassiert einen Shitstorm, rudert schon wieder zurück, fällt in jede Falle dieser Brandmauer hinein und sagt, und meine Brandmauer ist die höchste, sowas ähnliches hat er jetzt gesagt. Also niemand distanziert sich so wie wir und kapiert überhaupt nicht, dass er die CDU damit absolut in den Untergang schickt.
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1: Dieser gesamten Beamtenapparat, ich folge da Markus Krall immer mehr, da kann man wirklich eindeutig sagen, das macht wirklich überhaupt keinen Sinn.
2: Hat er das gerade wieder gesagt? Du hast ja mit ihm gesprochen.
1: Ich hatte gerade mit ihm gesprochen und das war sehr interessant. Und wir haben auch jetzt, er wird ja mit auf unserem Kongress dabei sein, worauf ich mich sehr freue. Und gerade diese Aussagen auch, wie viel Ministerien abgeschafft werden sollen. Ich habe zum Beispiel gesagt, er will das Bauministerium abschaffen. Und er sagt, ja, natürlich Bauministerium. Wenn wir eins festgestellt haben, ist, dass der Staat nicht mal seine eigenen Gebäude bauen kann. Die sind alle viermal so teuer wie geplant. Die können es nicht. Mit anderen Worten, sie beweisen, dass diese Bauministerien und all diese Regeln, die vom Staat vorgegeben sind, völlig sinnlos sind und eigentlich nur Steuergelder verschlingen.
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0: 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Jetzt Meldungen aus der Trigger FM Redaktion. Der selbsternannte Deutsche Journalistenverband hat dem AfD-Politiker Ulrich Siegmund vorgeworfen, den ZDF-Spaßreporter Fabian Köster eingeschüchtert und ihm mit dem Verlust seines Arbeitsplatzes gedroht zu haben. Anlass ist ein Wortwechsel im Magdeburger Landtag, bei dem Siegmund auf die Pläne seiner Partei zur Abschaffung des Rundfunkbeitrags verwies. Erst kritische Journalisten unter Druck setzen, dann Sender abwickeln wollen. Das ist kein Medienkonzept, das ist pure Einschüchterung, erklärte DJV-Bundesvorsitzender Mika Beuster. Wir von Trigger FM unterstützen die Pläne von Ulrich Siegmund, da auch aus unserer Sicht der öffentlich-rechtliche Rundfunk nicht mehr zu reformieren ist. Mit einem neuen Grundfunk könnte zum Beispiel ein neues Kapitel des ÖRR eingeschlagen werden. BSW-Bundesvorstandsmitglied Klaus Ernst droht mit Austritt, falls die Partei ihr Verhältnis zur AfD nicht klärt, und fordert klare Abgrenzung. Anlass ist die Unterstützung des BSW für Tobias Rausch als ersten AfD-Landtagspräsidenten in Sachsen-Anhalt. Der Chef des weltgrößten unabhängigen Ölhändlers Vitol warnt vor aufgebrauchten verfügbaren Ölvorräten im Westen. Im Westen gibt es keine weiteren Bestände mehr, die wir noch abbauen können. Wir haben die verfügbaren Bestände aufgebraucht, sagte Russell Hardy beim Energy Intelligence Forum in London. Hintergrund sind massive Entnahmen aus Lagern seit Beginn des Iran-Kriegs sowie anhaltende Kriegsausfälle im Nahen Osten und durch die Angriffe auf Raffinerien in Russland. 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